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1: Ich bin Jerome Nussbaum. Trotz steigender Gästezahlen wächst in der Tourismusbranche in Mecklenburg-Vorpommern die Sorge vor sinkenden Umsätzen und fehlendem Geld für Investitionen. In den ersten 7 Monaten dieses Jahres kamen 4,8 Millionen Gäste für 18,9 Millionen Übernachtungen. Laut Tourismusminister Blank das zweitbeste Ergebnis seit 1990. Dafür geben Urlauber aber weniger Geld in Restaurants aus, ebenso für Dienstleistungen oder beim Einkaufen. Vor dem Landgericht Schwerin hat ein 72-jähriger Mann Kindesmissbrauch in Asien gestanden. Er stammt aus dem Kreis Ludwigslust-Parchim und war mehrfach nach Asien gereist. Zu den insgesamt 13 Taten soll es in Kambodscha und Vietnam gekommen sein. Nach der Wahl des ersten AfD-Landtagspräsidenten in Sachsen-Anhalt hat sich die SPD-Spitze am Abend in Berlin einer Kundgebung vom Reichstag zum Bebelplatz angeschlossen, dem Ort der Bücherverbrennung von 1933. Verteidigungsminister Pistorius stimmte dabei die Nationalhymne an. Er zeigte sich fassungslos darüber, dass der AfD-Politiker Rausch auch Stimmen aus anderen Fraktionen außer dem BSW bekommen hat.
2: Das ist ein Desaster für einen Teil der demokratischen Mitte. Ich hätte mir das nicht vorstellen können und bin entsprechend entsetzt. Ich frage mich auch wirklich, was in der CDU Sachsen-Anhalt vor sich geht.
1: Rausch hatte im ersten Wahlgang 48 Stimmen bekommen, 9 mehr als die AfD Sitze im Landtag hat. 5 Stimmen hatte ihm das BSW zugesichert. Dass die restlichen 4 Stimmen aus der CDU gekommen sind, wies Unionsfraktionschef Frei als Spekulation zurück. Als Reaktion auf die Festnahme des früheren BND-Chefs Hanning fordern Innenpolitiker schärfere Regeln für Ex-Geheimdienstler. Der Ex-BND-Chef war gestern am frühen Morgen auf seinem alten Familienanwesen im Kreis Steinfurt unter Spionageverdacht verhaftet worden.
3: Grünen Geheimdienstexperte von Notz sagte einer Nachrichtenagentur, Lobbytätigkeiten früherer Spitzenbeamter seien offenkundig ein Einfallstor für gegnerische Geheimdienste. Wie der Spiegel berichtet, könnte Hanning eine Analyse für den Geheimdienst von Aserbaidschan erstellt haben. Die Ermittler prüfen demnach, ob er mit einem Agenten der Kaukasusrepublik in Verbindung stand. Zudem soll Hanning in den Entführungsfall um Steakhouse-Erbin Christina Block mit einem Sicherheitsunternehmen verwickelt sein. Das bestreitet er jedoch. Noah Ulrich, Redaktion.
1: Die Frankfurter Buchmesse ist am Abend offiziell eröffnet worden. Kulturstaatsminister Weimar warb vorab für eine stärkere Regulierung der großen Digitalplattformen und sagte, es gehe nicht allein um den Diebstahl von geistigem Eigentum. Extreme Positionen würden gestärkt, abwägende systematisch geschwächt. Ab heute dürfen zunächst Fachbesucher rein, am Wochenende dann das breite Publikum.
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1: Die Temperaturen liegen im Moment in Schwerin bei 11 Grad, in Rostock bei 13 und 12 Grad messen wir in Neubrandenburg. Im Laufe des Vormittags erwarten wir Auflockerungen, danach bekommen wir einen Mix aus Sonne und Wolken. Es soll trocken bleiben bei 16 bis 20 Grad maximal. Morgen ist es dann zunächst bedeckt und regnerisch, ab dem Nachmittag lockert es aber wieder auf und wir bekommen Werte zwischen 13 und 16 Grad.

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9: Ich bin Jerome Nussbaum. Deutschlands erster AfD-Landtagspräsident ist gewählt, mit 4 Stimmen mehr als erwartet. Jetzt wird darüber diskutiert, von welcher Partei die kamen. Das BSW im Landtag von Sachsen-Anhalt hatte schon angekündigt, mit seinen 5 Stimmen den AfD-Politiker Tobias Rausch zu wählen. Dass die restlichen 4 aus den Reihen der CDU kamen, wies Unionsfraktionschef Frei als Spekulation zurück. Jedoch vermutet das selbst Ex-CDU-Ministerpräsident Sven Schulze.
10: Es war heute klar, dass dieser Fraktion nicht mehr geschlossen für Enthaltung steht. Am Ende ist eine geheime Abstimmung und wir haben ja jetzt in der zweiten Abstimmung, wo es um Herrn Tiltschneider ging, gesehen, dass das BSW, was vorher klar gesagt hat, sie werden ihn nicht mitwählen, jetzt passt es 1:1.
9: Nach der Wahl des ersten AfD-Landtagspräsidenten hat sich die SPD-Bundesspitze am Abend in Berlin einem spontanen Protestmarsch angeschlossen zum Bibelplatz, dem Ort der Bücherverbrennung von 1933. Noch zu diesem Thema: Bundeswirtschaftsministerin Reiche befürchtet für diesen Winter keinen Gasmangel in Deutschland, trotz der vergleichsweise niedrigen Speicherstände. Aktuell liege mehr Gas in den Speichern, als selbst im kältesten Jahr verbraucht worden sei, sagte sie der Süddeutschen Zeitung. Sie kündigte jedoch an, eine strategische Reserve für die Gasspeicher auszuschreiben, um sich gegen unvorhergesehene Ereignisse abzusichern.
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9: Im Kreis Vorpommern-Greifswald werden dieses Jahr so viele Ehrenamtskarten ausgegeben wie noch nie. 405 neue Karten waren es bis Ende September schon. Über das gesamte vergangene Jahr wurden 255 Karten neu ausgestellt. Mit 3 Monaten Verspätung ist auf dem neuen Markt in Rostock der neue City Cube aufgestellt worden. Bürger können den 2-stöckigen Glaskasten künftig für öffentliche Veranstaltungen buchen, etwa im Rahmen von Ausstellungen oder Workshops. In der Gemeinde Ummanz in Vorpommern-Rügen soll ein Seniorendorf entstehen. Ein Bebauungsplan für Werbewitz wurde bereits aufgestellt, so Bürgermeister Kliewe. Er sprach von einer sehr großen Nachfrage. Die Basketballer der Rostock Seawolves haben ihren ersten Sieg in der diesjährigen Eurocup-Saison gefeiert. Sie gewannen ihr Heimspiel gegen Riga Celje mit 87:86.
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9: Die Temperaturen liegen im Moment in Schwerin bei 11 Grad, in Rostock bei 13 und 12 Grad messen wir in Neubrandenburg. Im Laufe des Vormittags erwarten wir Auflockerungen, danach bekommen wir einen Mix aus Sonne und Wolken. Es soll trocken bleiben bei 16 bis 20 Grad maximal. Morgen ist es dann zunächst bedeckt und regnerisch, ab dem Nachmittag lockert es aber wieder auf und wir bekommen Werte zwischen 13 und 16 Grad. Jetzt sind Sie kurz und kompetent informiert mit Lounge Plus. Ich bin Jerome Nussbaum.

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10: Ich bin Jerome Nussbaum. Trotz steigender Gästezahlen wächst in der Tourismusbranche in Mecklenburg-Vorpommern die Sorge vor sinkenden Umsätzen und fehlendem Geld für Investitionen. In den ersten 7 Monaten dieses Jahres kamen 4,8 Millionen Gäste für 18,9 Millionen Übernachtungen. Laut Tourismusminister Blank das zweitbeste Ergebnis seit 1990. Dafür geben Urlauber aber weniger Geld in Restaurants aus, ebenso für Dienstleistungen oder beim Einkaufen. Vor dem Landgericht Schwerin hat ein 72-jähriger Mann Kindesmissbrauch in Asien gestanden. Er stammt aus dem Kreis Ludwigslust-Parchim und war mehrfach nach Asien gereist. Zu den insgesamt 13 Taten soll es in Kambodscha und Vietnam gekommen sein. Nach der Wahl des ersten AfD-Landtagspräsidenten in Sachsen-Anhalt hat sich die SPD-Spitze am Abend in Berlin einer Kundgebung vom Reichstag zum Bebelplatz angeschlossen, dem Ort der Bücherverbrennung von 1933. Verteidigungsminister Pistorius stimmte dabei die Nationalhymne an. Er zeigte sich fassungslos darüber, dass der AfD-Politiker Rausch auch Stimmen aus anderen Fraktionen außer dem BSW bekommen hat.
11: Das ist ein Desaster für einen Teil der demokratischen Mitte. Ich hätte mir das nicht vorstellen können und bin entsprechend entsetzt. Ich frage mich auch wirklich, was in der CDU Sachsen-Anhalt vor sich geht.
10: Rausch hatte im ersten Wahlgang 48 Stimmen bekommen, 9 mehr als die AfD Sitze im Landtag hat. 5 Stimmen hatte ihm das BSW zugesichert. Dass die restlichen 4 Stimmen aus der CDU gekommen sind, wies Unionsfraktionschef Frei als Spekulation zurück. Als Reaktion auf die Festnahme des früheren BND-Chefs Hanning fordern Innenpolitiker schärfere Regeln für Ex-Geheimdienstler. Der Ex-BND-Chef war gestern am frühen Morgen auf seinem alten Familienanwesen im Kreis Steinfurt unter Spionageverdacht verhaftet worden.
12: Grünen Geheimdienstexperte von Notz sagte einer Nachrichtenagentur, Lobbytätigkeiten früherer Spitzenbeamter seien offenkundig ein Einfallstor für gegnerische Geheimdienste. Wie der Spiegel berichtet, könnte Hanning eine Analyse für den Geheimdienst von Aserbaidschan erstellt haben. Die Ermittler prüfen demnach, ob er mit einem Agenten der Kaukasusrepublik in Verbindung stand. Zudem soll Hanning in den Entführungsfall um Steakhouse-Erbin Christina Block mit einem Sicherheitsunternehmen verwickelt sein. Das bestreitet er jedoch. Noah Ulrich, Redaktion.
10: Die Frankfurter Buchmesse ist am Abend offiziell eröffnet worden. Kulturstaatsminister Weimar warb vorab für eine stärkere Regulierung der großen Digitalplattformen und sagte, es gehe nicht allein um den Diebstahl von geistigem Eigentum. Extreme Positionen würden gestärkt, abwägende systematisch geschwächt. Ab heute dürfen zunächst Fachbesucher rein, am Wochenende dann das breite Publikum.
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10: Die Temperaturen liegen im Moment in Schwerin bei 11 Grad, in Rostock bei 13 und 12 Grad messen wir in Neubrandenburg. Im Laufe des Vormittags erwarten wir Auflockerungen, danach bekommen wir einen Mix aus Sonne und Wolken. Es soll trocken bleiben bei 16 bis 20 Grad maximal. Morgen ist es dann zunächst bedeckt und regnerisch, ab dem Nachmittag lockert es aber wieder auf und wir bekommen Werte zwischen 13 und 16 Grad.

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4: Ich bin Jerome Nussbaum. Deutschlands erster AfD-Landtagspräsident ist gewählt, mit 4 Stimmen mehr als erwartet. Jetzt wird darüber diskutiert, von welcher Partei die kamen. Das BSW im Landtag von Sachsen-Anhalt hatte schon angekündigt, mit seinen 5 Stimmen den AfD-Politiker Tobias Rausch zu wählen. Dass die restlichen 4 aus den Reihen der CDU kamen, wies Unionsfraktionschef Frei als Spekulation zurück. Jedoch vermutet das selbst Ex-CDU-Ministerpräsident Sven Schulze.
5: Es war heute klar, dass dieser Fraktion nicht mehr geschlossen für Enthaltung steht. Am Ende ist eine geheime Abstimmung und wir haben ja jetzt in der zweiten Abstimmung, wo es um Herrn Tiltschneider ging, gesehen, dass das BSW, was vorher klar gesagt hat, sie werden ihn nicht mitwählen, jetzt passt es 1:1.
4: Nach der Wahl des ersten AfD-Landtagspräsidenten hat sich die SPD-Bundesspitze am Abend in Berlin einem spontanen Protestmarsch angeschlossen zum Bebelplatz, dem Ort der Bücherverbrennung von 1933. Noch zu diesem Thema: Bundeswirtschaftsministerin Reiche befürchtet für diesen Winter keinen Gasmangel in Deutschland, trotz der vergleichsweise niedrigen Speicherstände. Aktuell liege mehr Gas in den Speichern, als selbst im kältesten Jahr verbraucht worden sei, sagte sie der Süddeutschen Zeitung. Sie kündigte jedoch an, eine strategische Reserve für die Gasspeicher auszuschreiben, um sich gegen unvorhergesehene Ereignisse abzusichern.
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4: Im Kreis Vorpommern-Greifswald werden dieses Jahr so viele Ehrenamtskarten ausgegeben wie noch nie. 405 neue Karten waren es bis Ende September schon. Über das gesamte vergangene Jahr wurden 255 Karten neu ausgestellt. Mit 3 Monaten Verspätung ist auf dem neuen Markt in Rostock der neue City Cube aufgestellt worden. Bürger können den 2-stöckigen Glaskasten künftig für öffentliche Veranstaltungen buchen, etwa im Rahmen von Ausstellungen oder Workshops. In der Gemeinde Ummanz in Vorpommern-Rügen soll ein Seniorendorf entstehen. Ein Bebauungsplan für Werbelwitz wurde bereits aufgestellt, so Bürgermeister Kliewe. Er sprach von einer sehr großen Nachfrage. Die Basketballer der Rostock Seawolves haben ihren ersten Sieg in der diesjährigen Eurocup-Saison gefeiert. Sie gewannen ihr Heimspiel gegen Riga Celje mit 87:86.
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4: Die Temperaturen liegen im Moment in Schwerin bei 11 Grad, in Rostock bei 13 und 12 Grad messen wir in Neubrandenburg. Im Laufe des Vormittags erwarten wir Auflockerungen, danach bekommen wir einen Mix aus Sonne und Wolken. Es soll trocken bleiben bei 16 bis 20 Grad maximal. Morgen ist es dann zunächst bedeckt und regnerisch, ab dem Nachmittag lockert es aber wieder auf und wir bekommen Werte zwischen 13 und 16 Grad. Jetzt sind Sie kurz und kompetent informiert mit Lounge Plus. Ich bin Jerome Nussbaum.

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6: Ich bin Jerome Nussbaum. Für die Region Rostock sind 21 mögliche neue Windparks beschlossen worden, ebenso ein Ausbau des Überseehafens. Der Planungsverband hat das neue Raumentwicklungsprogramm mit großer Mehrheit auf den Weg gebracht. Vor dem Tagungsort im Bad Doberaner Rathaus gab es Proteste. Eine kleine Gruppe Demonstranten kritisierte, dass damit ihre Heimat zerstört werde. Sie wollen nicht, dass noch mehr Windräder rund um ihre Dörfer entstehen. In Mecklenburg-Vorpommern sind Lehrkräfte flächendeckend überlastet. Zu diesem Ergebnis kommt eine aktuelle Studie der Universität Göttingen, vor allem wegen Lehrkräftemangels. Der sorgt für Unterrichtsausfall und belastet die verbleibenden Lehrkräfte, so die Gewerkschaft Erziehung und Wissenschaft. Laut der Studie funktioniere die Strategie, den Mangel durch Quereinsteiger zu beseitigen, nicht gut. Unzureichende Qualifizierung und mangelhafte Begleitung der Quereinsteiger fielen ebenfalls den regulär ausgebildeten Lehrkräften zur Last. Vizekanzler Klingbeil von der SPD hat die Wahl des ersten AfD-Landtagspräsidenten in Sachsen-Anhalt als einen Tabubruch bezeichnet. Nicht nur das BSW, auch die CDU müsse dringend erklären, wie es dazu kommen konnte. AfD-Bundeschefin Weidel erklärte das Ergebnis für Tobias Rausch mit vorherigen Gesprächen.
7: Wir haben das natürlich vorher gewusst, dass es so kommen wird, dass Herr Rausch zum ersten Landtagspräsidenten so klar auch gewählt wird. Wir hoffen, dass die CDU auf Bundesebene zur Vernunft zurückkehrt, dass man einfach mal miteinander spricht.
6: Es wird vermutet, dass bei der geheimen Wahl im neuen Landtag in Magdeburg auch CDU-Abgeordnete für Rausch gestimmt haben, obwohl abgesprochen war, dass sich die Fraktion geschlossen enthält. In Berlin kommen heute Linke, Grüne und SPD zur dritten Runde ihrer Vorgespräche für mögliche Sondierungen zusammen. Alle Beteiligten äußerten sich bisher optimistisch, dass es gelingt, sich auf gemeinsame Grundlagen zu einigen.
8: Namhafte frühere Politiker von SPD, Grünen und CDU haben laut Tagesspiegel dazu jedoch einen Berliner Appell für Verantwortung verbreitet. Darin warnen sie ihre Fraktionen im Berliner Abgeordnetenhaus und ihre Parteien vor einer Koalition mit der Linken. Unter den 81 Unterzeichnern sind etwa der ehemalige SPD-Bundestagspräsident Wolfgang Thierse und auch der frühere grüne Bundesaußenminister Joschka Fischer. Es heißt, CDU, Bündnisgrüne und SPD müssten ernsthaft prüfen, wie sie gemeinsam Verantwortung für Berlin übernehmen und eine stabile, verantwortungsvolle Regierung bilden könnten. Noah Ulrich, Redaktion.
6: Bundeswirtschaftsministerin Reiche befürchtet für diesen Winter keinen Gasmangel in Deutschland, trotz der vergleichsweise niedrigen Speicherstände. Aktuell liege mehr Gas in den Speichern, als selbst im kältesten Jahr verbraucht worden sei, sagte sie der Süddeutschen Zeitung. Sie kündigte jedoch an, eine strategische Reserve für die Gasspeicher auszuschreiben, um sich gegen unvorhergesehene Ereignisse abzusichern.
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6: Wir schauen auf die aktuellen Temperaturen. Rostock 13 Grad, 13 messen wir auch in Waren und 14 sind es in Heringsdorf. Im Laufe des Vormittags erwarten wir Auflockerungen, danach bekommen wir einen Mix aus Sonne und Wolken. Es soll trocken bleiben bei 16 bis 20 Grad maximal. Morgen ist es dann zunächst bedeckt und regnerisch, ab dem Nachmittag lockert es aber wieder auf und wir bekommen Werte zwischen 13 und 16 Grad.

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14: Ich bin Jerome Nussbaum. Gleich 2 wichtige Posten besetzt die AfD jetzt im Landtag von Sachsen-Anhalt. Nicht nur den des Landtagspräsidenten. Nachdem Tobias Rausch gewählt war, ging es um die Vizepräsidenten. Dabei setzte sich der AfD-Abgeordnete Till Schneider als erster Stellvertreter durch. Ebenfalls gewählt wurde der CDU-Kandidat Borchers. Armin Wellingmann von der SPD fiel durch. Es wird vermutet, dass schon bei der geheimen Wahl zum Landtagspräsidenten Stimmen aus der CDU-Fraktion kamen. Das weist Unionsfraktionschef Frei zurück.
15: Das gibt Anlass zu allergrößter Besorgnis. Ich will aber auch darauf hinweisen, dass das, was Sie jetzt angesprochen haben und was auch zu lesen ist, reine Spekulation ist. Und ich lasse mich auf eine solche Spekulation nicht ein. Es ist eine geheime Wahl und da kommt natürlich grundsätzlich jeder in Frage.
14: Woher hatte das BSW nur angekündigt, mit seinen 5 Stimmen Rausch zum Landtagspräsidenten zu wählen? Till Schneider aber nicht. Auch dieses Thema beschäftigt uns heute. Nach der Festnahme des früheren BND-Chefs Hanning wegen Spionageverdachts sind neue Details bekannt geworden. Wie der Spiegel berichtet, könnte er eine Analyse für den Geheimdienst von Aserbaidschan erstellt haben. Die Ermittler prüfen demnach, ob er mit einem Agenten der Kaukasusrepublik in Verbindung stand.
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14: Im neu gewählten Landtag von Mecklenburg-Vorpommern treffen sich heute die Fraktionsspitzen mit Landtagspräsidentin Hessem. Es soll die konstituierende Sitzung besprochen werden. Die Abgeordneten sollen am 20. Oktober zum ersten Mal in neuer Besetzung zusammenkommen. Die Polizei auf Usedom rät Hundehaltern zu besonderer Vorsicht. In Kölpinsee wurden offenbar Giftköder ausgelegt. Deshalb mussten vor etwa einer Woche 2 Hunde behandelt werden. Für die Region Rostock sind 21 mögliche neue Windparks beschlossen worden, ebenso ein Ausbau des Überseehafens. Der Planungsverband hat das neue Raumentwicklungsprogramm mit großer Mehrheit auf den Weg gebracht. Vor dem Landgericht Schwerin hat ein 72-jähriger Mann Kindesmissbrauch in Asien gestanden. Er stammt aus dem Kreis Ludwigslust-Parchim und war mehrfach nach Asien gereist. Zu den insgesamt 13 Taten soll es in Kambodscha und Vietnam gekommen sein.
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14: Wir schauen auf die aktuellen Temperaturen. Rostock 13 Grad, 13 messen wir auch in Waren und 14 sind es in Heringsdorf. Im Laufe des Vormittags erwarten wir Auflockerungen, danach bekommen wir einen Mix aus Sonne und Wolken. Es soll trocken bleiben bei 16 bis 20 Grad maximal. Morgen ist es dann zunächst bedeckt und regnerisch, ab dem Nachmittag lockert es aber wieder auf und wir bekommen Werte zwischen 13 und 16 Grad. Jetzt sind Sie kurz und kompetent informiert mit Lounge Plus. Ich bin Jerome Nussbaum.

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6: Ich bin Jerome Nussbaum. Für die Region Rostock sind 21 mögliche neue Windparks beschlossen worden, ebenso ein Ausbau des Überseehafens. Der Planungsverband hat das neue Raumentwicklungsprogramm mit großer Mehrheit auf den Weg gebracht. Vor dem Tagungsort im Bad Doberaner Rathaus gab es Proteste. Eine kleine Gruppe Demonstranten kritisierte, dass damit ihre Heimat zerstört werde. Sie wollen nicht, dass noch mehr Windräder rund um ihre Dörfer entstehen. In Mecklenburg-Vorpommern sind Lehrkräfte flächendeckend überlastet. Zu diesem Ergebnis kommt eine aktuelle Studie der Universität Göttingen. Vor allem wegen Lehrkräftemangels. Der sorgt für Unterrichtsausfall und belastet die verbleibenden Lehrkräfte, so die Gewerkschaft Erziehung und Wissenschaft. Laut der Studie funktioniere die Strategie, den Mangel durch Quereinsteiger zu beseitigen, nicht gut. Unzureichende Qualifizierung und mangelhafte Begleitung der Quereinsteiger fielen ebenfalls den regulär ausgebildeten Lehrkräften zur Last. Vizekanzler Klingbeil von der SPD hat die Wahl des ersten AfD-Landtagspräsidenten in Sachsen-Anhalt als einen Tabubruch bezeichnet. Nicht nur das BSW, auch die CDU müsse dringend erklären, wie es dazu kommen konnte. AfD-Bundeschefin Weidel erklärte das Ergebnis für Tobias Rausch mit vorherigen Gesprächen.
7: Wir haben das natürlich vorher gewusst, dass es so kommen wird, dass Herr Rausch zum ersten Landtagspräsidenten so klar auch gewählt wird. Wir hoffen, dass die CDU auf Bundesebene zur Vernunft zurückkehrt, dass man einfach mal miteinander spricht.
6: Es wird vermutet, dass bei der geheimen Wahl im neuen Landtag in Magdeburg auch CDU-Abgeordnete für Rausch gestimmt haben, obwohl abgesprochen war, dass sich die Fraktion geschlossen enthält. In Berlin kommen heute Linke, Grüne und SPD zur dritten Runde ihrer Vorgespräche für mögliche Sondierungen zusammen. Alle Beteiligten äußerten sich bisher optimistisch, dass es gelingt, sich auf gemeinsame Grundlagen zu einigen.
8: Namhafte frühere Politiker von SPD, Grünen und CDU haben laut Tagesspiegel dazu jedoch einen Berliner Appell für Verantwortung verbreitet. Darin warnen sie ihre Fraktionen im Berliner Abgeordnetenhaus und ihre Parteien vor einer Koalition mit der Linken. Unter den 81 Unterzeichnern sind etwa der ehemalige SPD-Bundestagspräsident Wolfgang Thierse und auch der frühere grüne Bundesaußenminister Joschka Fischer. Es heißt, CDU, Bündnisgrüne und SPD müssten ernsthaft prüfen, wie sie gemeinsam Verantwortung für Berlin übernehmen und eine stabile, verantwortungsvolle Regierung bilden könnten. Noah Ulrich, Redaktion.
6: Bundeswirtschaftsministerin Reiche befürchtet für diesen Winter keinen Gasmangel in Deutschland, trotz der vergleichsweise niedrigen Speicherstände. Aktuell liege mehr Gas in den Speichern, als selbst im kältesten Jahr verbraucht worden sei, sagte sie der Süddeutschen Zeitung. Sie kündigte jedoch an, eine strategische Reserve für die Gasspeicher auszuschreiben, um sich gegen unvorhergesehene Ereignisse abzusichern.
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6: Wir schauen auf die aktuellen Temperaturen. Rostock 13 Grad, 13 messen wir auch in Waren und 14 sind es in Heringsdorf. Im Laufe des Vormittags erwarten wir Auflockerungen, danach bekommen wir einen Mix aus Sonne und Wolken. Es soll trocken bleiben bei 16 bis 20 Grad maximal. Morgen ist es dann zunächst bedeckt und regnerisch, ab dem Nachmittag lockert es aber wieder auf und wir bekommen Werte zwischen 13 und 16 Grad.
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7: Ich bin Jerome Nussbaum. Gleich 2 wichtige Posten besetzt die AfD jetzt im Landtag von Sachsen-Anhalt. Nicht nur den des Landtagspräsidenten. Nachdem Tobias Rausch gewählt war, ging es um die Vizepräsidenten. Dabei setzte sich der AfD-Abgeordnete Till Schneider als erster Stellvertreter durch. Ebenfalls gewählt wurde der CDU-Kandidat Borchers. Armin Willingmann von der SPD fiel durch. Es wird vermutet, dass schon bei der geheimen Wahl zum Landtagspräsidenten Stimmen aus der CDU-Fraktion kamen. Das weist Unionsfraktionschef Frei zurück.
8: Das gibt Anlass zu allergrößter Besorgnis. Ich will aber auch darauf hinweisen, dass das, was Sie jetzt angesprochen haben und was auch zu lesen ist, reine Spekulation ist. Und ich lasse mich auf eine solche Spekulation nicht ein. Es ist eine geheime Wahl und da kommt natürlich grundsätzlich jeder in Frage.
7: Woher hatte das BSW nur angekündigt, mit seinen 5 Stimmen Rausch zum Landtagspräsidenten zu wählen? Till Schneider aber nicht. Auch dieses Thema beschäftigt uns heute. Nach der Festnahme des früheren BND-Chefs Hanning wegen Spionageverdachts sind neue Details bekannt geworden. Wie der Spiegel berichtet, könnte er eine Analyse für den Geheimdienst von Aserbaidschan erstellt haben. Die Ermittler prüfen demnach, ob er mit einem Agenten der Kaukasusrepublik in Verbindung stand.
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7: Im neu gewählten Landtag von Mecklenburg-Vorpommern treffen sich heute die Fraktionsspitzen mit Landtagspräsidentin Hesse. Es soll die konstituierende Sitzung besprochen werden. Die Abgeordneten sollen am 20. Oktober zum ersten Mal in neuer Besetzung zusammenkommen. Die Polizei auf Usedom rät Hundehaltern zu besonderer Vorsicht. In Kölpinsee wurden offenbar Giftköder ausgelegt. Deshalb mussten vor etwa einer Woche 2 Hunde behandelt werden. Für die Region Rostock sind 21 mögliche neue Windparks beschlossen worden, ebenso ein Ausbau des Überseehafens. Der Planungsverband hat das neue Raumentwicklungsprogramm mit großer Mehrheit auf den Weg gebracht. Vor dem Landgericht Schwerin hat ein 72-jähriger Mann Kindesmissbrauch in Asien gestanden. Er stammt aus dem Kreis Ludwigslust-Parchim und war mehrfach nach Asien gereist. Zu den insgesamt 13 Taten soll es in Kambodscha und Vietnam gekommen sein.
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7: Wir schauen auf die aktuellen Temperaturen. Rostock 13 Grad, 13 messen wir auch in Waren und 14 sind es in Heringsdorf. Im Laufe des Vormittags erwarten wir Auflockerungen, danach bekommen wir einen Mix aus Sonne und Wolken. Es soll trocken bleiben bei 16 bis 20 Grad maximal. Morgen ist es dann zunächst bedeckt und regnerisch, ab dem Nachmittag lockert es aber wieder auf und wir bekommen Werte zwischen 13 und 16 Grad. Jetzt sind Sie kurz und kompetent informiert mit Lounge Plus. Ich bin Jerome Nussbaum.

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5: Ich bin Jerome Nussbaum. Im neu gewählten Landtag von Mecklenburg-Vorpommern treffen sich heute die Fraktionsspitzen mit Landtagspräsidentin Hesse. Es soll die konstituierende Sitzung besprochen werden. Zum ersten Mal kommen die Abgeordneten in neuer Besetzung am 20. Oktober zusammen. Trotz steigender Gästezahlen wächst in der Tourismusbranche von Mecklenburg-Vorpommern die Sorge vor sinkenden Umsätzen und fehlendem Geld für Investitionen. In den ersten 7 Monaten dieses Jahres kamen 4,8 Millionen Gäste für 18,9 Millionen Übernachtungen. Laut Tourismusminister Blank das zweitbeste Ergebnis seit 1990. Dafür geben Urlauber aber weniger Geld in Restaurants aus, ebenso für Dienstleistungen oder beim Einkaufen. Die Spitzen von Union und SPD beraten heute Abend im Koalitionsausschuss über die geplanten Reformen der Bundesregierung. Ein Thema soll aber auch der Umgang mit der AfD sein.
6: Den letzten Anstoß dazu gab gestern die Wahl des ersten AfD-Landtagspräsidenten in Sachsen-Anhalt. Doch die Regierungsparteien waren schon vorher durch die Wahlerfolge der AfD und auch der schwachen Ergebnisse der CDU in Mecklenburg-Vorpommern unter Druck geraten. Mit letzten Kompromissen bei den Reformen wollen sie offenbar wieder Vertrauen herstellen. Anfang Juli hatten sie sich schon auf Neuregelungen zur Rente, Steuer, Pflege und am Arbeitsmarkt geeinigt. Uneins sind sie sich noch bei der Abschaffung der Rente mit 63. Noah Ulrich, Redaktion.
5: Sachsen-Anhalts BSW-Generalsekretär Runert hat ausgeschlossen, dass seine Partei den AfD-Politiker Till Schneider zum Landtagsvizepräsidenten gewählt hat. Er hatte gestern 5 Stimmen mehr erhalten, als die AfD-Abgeordnete hat. Runert sagte der ARD, man habe klar gesagt, dass man ihn wegen seiner inhaltlichen Einstellungen nicht mitwähle. Dagegen habe sich gestern gezeigt, dass sich Teile der CDU eine Mehrheit mit der AfD vorstellen könnten. Bei der Ministerpräsidentenwahl im Dezember will sich das BSW enthalten. Der Überfall der radikal-islamischen Hamas auf Israel jährt sich heute zum 3. Mal. Aus diesem Anlass hat Bundeskanzler Merz an die Opfer des Terrorangriffs erinnert.
7: Er hoffe, dass der tiefe Schmerz und die Wunden heilen können, die diese monströsen und barbarischen Taten geschlagen hätten, so Merz. Er sicherte den jüdischen Menschen zu, in ganz Deutschland ohne Angst leben zu können. Rund 1200 Menschen waren damals getötet worden, 251 wurden in den Gazastreifen verschleppt. Heute gibt es in vielen deutschen Städten Gedenkveranstaltungen, aber auch pro-palästinensische Demos gegen das militärische Vorgehen Israels als Reaktion auf das Massaker. Ulrike Klein, Redaktion.
5: Die Frankfurter Buchmesse hat für das Fachpublikum geöffnet. Am Wochenende dürfen dann alle rein. Zum offiziellen Auftakt am Abend warb Kulturstaatsminister Weimar für eine stärkere Regulierung der großen Digitalplattformen und sagte, es gehe nicht allein um den Diebstahl von geistigem Eigentum. Extreme Positionen würden gestärkt, abwägende systematisch geschwächt.
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5: Hier die aktuellen Temperaturen. Rostock 16 Grad, Schwerin 15 und 15 messen wir auch in Binz. Heute bekommen wir einen Sonne-Wolken-Mix. Zum Abend hin lockert es immer weiter auf und es soll trocken bleiben. Zwischen 16 und 20 Grad die Höchstwerte. Morgen ist es dann zunächst bedeckt und regnerisch. Ab dem Nachmittag ist es dann aber nur noch locker bewölkt. Lokal sind jedoch Schauer und Gewitter möglich bei maximal 16 Grad.
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6: Ich bin Jerome Nussbaum. Im neu gewählten Landtag von Mecklenburg-Vorpommern treffen sich heute die Fraktionsspitzen mit Landtagspräsidentin Hesse. Es soll die konstituierende Sitzung besprochen werden. Zum ersten Mal kommen die Abgeordneten in neuer Besetzung am 20. Oktober zusammen. Trotz steigender Gästezahlen wächst in der Tourismusbranche von Mecklenburg-Vorpommern die Sorge vor sinkenden Umsätzen und fehlendem Geld für Investitionen. In den ersten 7 Monaten dieses Jahres kamen 4,8 Millionen Gäste für 18,9 Millionen Übernachtungen. Laut Tourismusminister Blank das zweitbeste Ergebnis seit 1990. Dafür geben Urlauber aber weniger Geld in Restaurants aus, ebenso für Dienstleistungen oder beim Einkaufen. Die Spitzen von Union und SPD beraten heute Abend im Koalitionsausschuss über die geplanten Reformen der Bundesregierung. Ein Thema soll aber auch der Umgang mit der AfD sein.
7: Den letzten Anstoß dazu gab gestern die Wahl des ersten AfD-Landtagspräsidenten in Sachsen-Anhalt. Doch die Regierungsparteien waren schon vorher durch die Wahlerfolge der AfD und auch der schwachen Ergebnisse der CDU in Mecklenburg-Vorpommern unter Druck geraten. Mit letzten Kompromissen bei den Reformen wollen sie offenbar wieder Vertrauen herstellen. Anfang Juli hatten sie sich schon auf Neuregelungen zur Rente, Steuer, Pflege und am Arbeitsmarkt geeinigt. Uneins sind sie sich noch bei der Abschaffung der Rente mit 63. Noah Ulrich, Redaktion.
6: Sachsen-Anhalts BSW-Generalsekretär Runert hat ausgeschlossen, dass seine Partei den AfD-Politiker Till Schneider zum Landtagsvizepräsidenten gewählt hat. Er hatte gestern 5 Stimmen mehr erhalten, als die AfD-Abgeordnete hat. Runert sagte der ARD, man habe klar gesagt, dass man ihn wegen seiner inhaltlichen Einstellungen nicht mitwähle. Dagegen habe sich gestern gezeigt, dass sich Teile der CDU eine Mehrheit mit der AfD vorstellen könnten. Bei der Ministerpräsidentenwahl im Dezember will sich das BSW enthalten. Der Überfall der radikal-islamischen Hamas auf Israel jährt sich heute zum 3. Mal. Aus diesem Anlass hat Bundeskanzler Merz an die Opfer des Terrorangriffs erinnert.
8: Er hoffe, dass der tiefe Schmerz und die Wunden heilen können, die diese monströsen und barbarischen Taten geschlagen hätten, so Merz. Er sicherte den jüdischen Menschen zu, in ganz Deutschland ohne Angst leben zu können. Rund 1200 Menschen waren damals getötet worden, 251 wurden in den Gazastreifen verschleppt. Heute gibt es in vielen deutschen Städten Gedenkveranstaltungen, aber auch pro-palästinensische Demos gegen das militärische Vorgehen Israels als Reaktion auf das Massaker. Ulrike Klein, Redaktion.
6: Die Frankfurter Buchmesse hat für das Fachpublikum geöffnet. Am Wochenende dürfen dann alle rein. Zum offiziellen Auftakt am Abend warb Kulturstaatsminister Weimar für eine stärkere Regulierung der großen Digitalplattformen und sagte, es gehe nicht allein um den Diebstahl von geistigem Eigentum. Extreme Positionen würden gestärkt, abwägende systematisch geschwächt.
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6: Hier die aktuellen Temperaturen. Rostock 16 Grad, Schwerin 15 und 15 messen wir auch in Binz. Heute bekommen wir einen Sonne-Wolken-Mix. Zum Abend hin lockert es immer weiter auf und es soll trocken bleiben. Zwischen 16 und 20 Grad die Höchstwerte. Morgen ist es dann zunächst bedeckt und regnerisch. Ab dem Nachmittag ist es dann aber nur noch locker bewölkt. Lokal sind jedoch Schauer und Gewitter möglich bei maximal 16 Grad.
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7: Ich bin Jerome Nussbaum. In ganz Mecklenburg-Vorpommern haben heute Tagespflegeeinrichtungen ihre Türen für Besucher geöffnet. Der Aktionstag steht unter dem Motto mit Freude durch den Tag, gemeinsam statt allein. Unter anderem werden Angehörige informiert, wie sie bei der Pflege Betroffener zu Hause durch Tagespflege entlastet werden können. Mehr als 220 solcher Einrichtungen gibt es landesweit von verschiedenen Trägern. Die Gemeinde Roggentin im Kreis Rostock baut ein neues Gerätehaus für ihre freiwillige Feuerwehr. Es entsteht am Globusring. Die Gemeinde selbst investiert rund 6,5 Millionen Euro. Fördermittel von Land oder Bund gebe es dafür nicht, hieß es. Vizekanzler Klingbeil von der SPD hat die Wahl des ersten AfD-Landtagspräsidenten in Sachsen-Anhalt als einen Tabubruch bezeichnet. Nicht nur das BSW, auch die CDU müsste dringend erklären, wie es dazu kommen konnte. Nach dem Wahlerfolg von Tobias Rausch war die SPD-Spitze noch am Abend aus Protest durch Berlin gezogen. Verteidigungsminister Pistorius äußerte deutliche Worte.
8: Dass Demokratinnen und Demokraten, Rechtsextremisten und Faschisten als Steigbügelhalter gedient haben, liebe Freunde. Und ich sage es in aller Deutlichkeit, wer das zugelassen hat, hat sich an der Demokratie unseres großartigen Landes vergangen.
7: AfD-Bundeschefin Weidel erklärte das Ergebnis für Rausch mit vorherigen Gesprächen. Es wird vermutet, dass bei der geheimen Wahl im neuen Landtag in Magdeburg auch CDU-Abgeordnete für ihn gestimmt haben. Die Spitzen von Union und SPD beraten heute Abend im Koalitionsausschuss über die geplanten Reformen der Bundesregierung. Mit letzten Kompromissen wollen sie nach den Wahlschlappen der CDU in Sachsen-Anhalt und Mecklenburg-Vorpommern wieder Vertrauen herstellen. Anfang Juli hatten sie sich schon auf Neuregelungen zur Rente, Steuer, Pflege und am Arbeitsmarkt geeinigt. Uneins sind sie sich unter anderem noch bei der Abschaffung der Rente mit 63. Auf dem Bebelplatz in Berlin wird heute an die Opfer des Überfalls der Hamas auf Israel vor 3 Jahren erinnert. Es gibt eine öffentliche Gedenkzeremonie, bei der unter anderem Bundesinnenminister Dobrindt spricht. Von den Organisatoren heißt es, die Veranstaltung solle ein öffentliches Zeichen gegen Terrorismus, Antisemitismus und politischen Fanatismus sein. Das Brandenburger Tor wird über den Abend wieder in den Farben der israelischen Flagge angestrahlt. Die Weltgesundheitsorganisation WHO bietet Russland Hilfe an nach einem möglichen Lungenpest-Todesfall. WHO-Chef Tedros sagte, man stehe mit den russischen Behörden in Kontakt, man wolle bei der Aufklärung unterstützen. Am Freitag war in Sibirien die Mitarbeiterin eines Pestforschungsinstituts gestorben, nach offiziellen Angaben an einer Lungenentzündung unbekannter Herkunft. Medienberichten zufolge könnte sie sich im Labor mit der Lungenpest infiziert haben.
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7: Wir schauen auf die aktuellen Temperaturen. Schwerin 18 Grad, Waren 17 und 16 messen wir in Binz. Heute bekommen wir einen Sonne-Wolken-Mix. Zum Abend hin lockert es immer weiter auf und es soll trocken bleiben. Zwischen 16 und 20 Grad die Höchstwerte. Morgen ist es dann zunächst bedeckt und regnerisch. Ab dem Nachmittag ist es dann aber nur noch locker bewölkt. Lokal sind jedoch Schauer und Gewitter möglich bei maximal 16 Grad.

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4: Ich bin Jerome Nussbaum. In ganz Mecklenburg-Vorpommern haben heute Tagespflegeeinrichtungen ihre Türen für Besucher geöffnet. Der Aktionstag steht unter dem Motto mit Freude durch den Tag, gemeinsam statt allein. Unter anderem werden Angehörige informiert, wie sie bei der Pflege Betroffener zu Hause durch Tagespflege entlastet werden können. Mehr als 220 solcher Einrichtungen gibt es landesweit von verschiedenen Trägern. Die Gemeinde Roggentin im Kreis Rostock baut ein neues Gerätehaus für ihre freiwillige Feuerwehr. Es entsteht am Globusring. Die Gemeinde selbst investiert rund 6,5 Millionen Euro. Fördermittel von Land oder Bund gebe es dafür nicht, hieß es. Vizekanzler Klingbeil von der SPD hat die Wahl des ersten AfD-Landtagspräsidenten in Sachsen-Anhalt als einen Tabubruch bezeichnet. Nicht nur das BSW, auch die CDU müsste dringend erklären, wie es dazu kommen konnte. Nach dem Wahlerfolg von Tobias Rausch war die SPD-Spitze noch am Abend aus Protest durch Berlin gezogen. Verteidigungsminister Pistorius äußerte deutliche Worte.
5: Dass Demokratinnen und Demokraten, Rechtsextremisten und Faschisten als Steigbügelhalter gedient haben, liebe Freunde. Und ich sage es in aller Deutlichkeit, wer das zugelassen hat, hat sich an der Demokratie unseres großartigen Landes vergangen.
4: AfD-Bundeschefin Weidel erklärte das Ergebnis für Rausch mit vorherigen Gesprächen. Es wird vermutet, dass bei der geheimen Wahl im neuen Landtag in Magdeburg auch CDU-Abgeordnete für ihn gestimmt haben. Die Spitzen von Union und SPD beraten heute Abend im Koalitionsausschuss über die geplanten Reformen der Bundesregierung. Mit letzten Kompromissen wollen sie nach den Wahlschlappen der CDU in Sachsen-Anhalt und Mecklenburg-Vorpommern wieder Vertrauen herstellen. Anfang Juli hatten sie sich schon auf Neuregelungen zur Rente, Steuer, Pflege und am Arbeitsmarkt geeinigt. Uneins sind sie sich unter anderem noch bei der Abschaffung der Rente mit 63. Auf dem Bebelplatz in Berlin wird heute an die Opfer des Überfalls der Hamas auf Israel vor 3 Jahren erinnert. Es gibt eine öffentliche Gedenkzeremonie, bei der unter anderem Bundesinnenminister Dobrindt spricht. Von den Organisatoren heißt es, die Veranstaltung solle ein öffentliches Zeichen gegen Terrorismus, Antisemitismus und politischen Fanatismus sein. Das Brandenburger Tor wird über den Abend wieder in den Farben der israelischen Flagge angestrahlt. Die Weltgesundheitsorganisation WHO bietet Russland Hilfe an nach einem möglichen Lungenpest-Todesfall. WHO-Chef Tedros sagte, man stehe mit den russischen Behörden in Kontakt, man wolle bei der Aufklärung unterstützen. Am Freitag war in Sibirien die Mitarbeiterin eines Pestforschungsinstituts gestorben, nach offiziellen Angaben an einer Lungenentzündung unbekannter Herkunft. Medienberichten zufolge könnte sie sich im Labor mit der Lungenpest infiziert haben.
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4: Wir schauen auf die aktuellen Temperaturen. Schwerin 18 Grad, Waren 17 und 16 messen wir in Binz. Heute bekommen wir einen Sonne-Wolken-Mix. Zum Abend hin lockert es immer weiter auf und es soll trocken bleiben. Zwischen 16 und 20 Grad die Höchstwerte. Morgen ist es dann zunächst bedeckt und regnerisch. Ab dem Nachmittag ist es dann aber nur noch locker bewölkt. Lokal sind jedoch Schauer und Gewitter möglich bei maximal 16 Grad.
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12: Ich bin Jerome Nussbaum. Ein 86-jähriger Mann im Krankenfahrstuhl ist in Riebnitz-Damgarten von einem LKW mitgeschleift und schwer verletzt worden. Laut Polizei hat der LKW-Fahrer den Rentner beim Losfahren übersehen. Er habe sich wohl im toten Winkel befunden, hieß es. Lebensgefahr bestand demnach aber nicht. Im neu gewählten Landtag von Mecklenburg-Vorpommern beraten die Fraktionsspitzen mit Landtagspräsidentin Hesse. Die konstituierende Sitzung wird vorbereitet. Fest steht schon, dass die Abgeordneten am 20. Oktober zum ersten Mal in neuer Besetzung zusammenkommen. Die Spitzen von Union und SPD beraten heute Abend im Koalitionsausschuss über die geplanten Reformen der Bundesregierung. Ein Thema soll aber auch der Umgang mit der AfD sein.
13: Den letzten Anstoß dazu gab gestern die Wahl des ersten AfD-Landtagspräsidenten in Sachsen-Anhalt. Doch die Regierungsparteien waren schon vorher durch die Wahlerfolge der AfD und auch der schwachen Ergebnisse der CDU in Mecklenburg-Vorpommern unter Druck geraten. Mit letzten Kompromissen bei den Reformen wollen sie offenbar wieder Vertrauen herstellen. Anfang Juli hatten sie sich schon auf Neuregelungen zur Rente, Steuer, Pflege und am Arbeitsmarkt geeinigt. Uneins sind sie sich noch bei der Abschaffung der Rente mit 63. Noah Ulrich, Redaktion.
12: Sachsen-Anhalts BSW-Generalsekretär Runert hat ausgeschlossen, dass seine Partei den AfD-Politiker Till Schneider zum Landtagsvizepräsidenten gewählt hat. Er hatte gestern 5 Stimmen mehr erhalten, als die AfD-Abgeordnete hat. Runert sagte der ARD, man habe klar gesagt, dass man ihn wegen seiner inhaltlichen Einstellungen nicht mitwähle. Dagegen habe sich gestern gezeigt, dass sich Teile der CDU eine Mehrheit mit der AfD vorstellen könnten. Bei der Ministerpräsidentenwahl im Dezember will sich das BSW enthalten. Der Flughafen Leipzig-Halle versucht weiter, die irische Billigfluggesellschaft Ryanair zurückzuholen. Zunächst gab es von ihr aber eine Absage.
14: Ryanair hatte sein Angebot an vielen deutschen Flughäfen ausgedünnt. In Berlin soll die Basis der Airline mit 7 Flugzeugen zum 24. Oktober geschlossen werden. Dann gibt es nur noch deutlich weniger Flüge. Laut Leipziger Volkszeitung wurde nun Leipzig-Halle eine Absage erteilt. Als Grund seien zu hohe Kosten in Deutschland genannt worden, etwa bei der Luftverkehrssteuer. Der Flughafen gibt die Hoffnung aber nicht auf und kündigte an, weiter an wettbewerbsfähigen Rahmenbedingungen zu arbeiten. Ulrike Klein, Redaktion.
12: Der neue Tankrabatt kommt nach einer Auswertung von Wirtschaftsforschern größtenteils bei den Autofahrern an, allerdings mit großen Schwankungen. Laut Münchner IFO-Institut wurden bei Diesel und Super E10 von den 17 Cent Entlastung pro Liter im Schnitt 15 Cent weitergegeben, bei E5 16 Cent. Zum Start am 1. Oktober sei der Tankrabatt demnach noch komplett weitergegeben worden, am Wochenende dann aber nicht. Viel Bewegung gebe es bei der günstigeren Sorte E10.
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12: Die Temperaturen liegen im Moment in Schwerin bei 19 Grad, 18 messen wir in Waren und 17 sind es in Heringsdorf. Sonne und Wolken wechseln sich ab, zum Abend hin lockert es dann immer weiter auf und es soll trocken bleiben. Morgen ist es dann zunächst bedeckt und regnerisch, ab dem Nachmittag ist es dann aber nur noch locker bewölkt, lokal sind jedoch Schauer und Gewitter möglich bei maximal 16 Grad.

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3: Ich bin Jerome Nussbaum. In Schwerin beginnen am Abend die 31. Literaturtage. Da bestellt der gebürtige Schweriner Gregor Sander seinen neuesten Roman Troja später Nachmittag vor. Es geht darin um den Lebensweg und mögliche Erfindungen des Mecklenburger Archäologen Heinrich Schliemann bei der Entdeckung des antiken Troja. Bis Anfang November gibt es gut 20 Lesungen, Konzerte und Mitmachaktionen. In ganz Mecklenburg-Vorpommern haben heute Tagespflegeeinrichtungen ihre Türen für Besucher geöffnet. Der Aktionstag steht unter dem Motto mit Freude durch den Tag, gemeinsam statt allein. Unter anderem werden Angehörige informiert, wie sie bei der Pflege Betroffener zu Hause durch Tagespflege entlastet werden können. Mehr als 220 solcher Einrichtungen gibt es landesweit von verschiedenen Trägern. Die Gemeinde Roggentin im Kreis Rostock baut ein neues Gerätehaus für ihre freiwillige Feuerwehr. Es entsteht am Globusring. Die Gemeinde selbst investiert rund 6,5 Millionen Euro. Fördermittel von Land oder Bund gäbe es dafür nicht, hieß es. In Mecklenburg-Vorpommern sind Lehrkräfte flächendeckend überlastet. Zu diesem Ergebnis kommt eine aktuelle Studie der Universität Göttingen, vor allem wegen Lehrkräftemangels. Der sorgt für Unterrichtsausfall und belastet die verbleibenden Lehrkräfte, so die Gewerkschaft Erziehung und Wissenschaft. Laut der Studie funktioniere die Strategie, den Mangel durch Quereinsteiger zu beseitigen, nicht gut. Unzureichende Qualifizierung und mangelhafte Begleitung der Quereinsteiger fielen ebenfalls den regulär ausgebildeten Lehrkräften zur Last.
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3: Wir schauen auf die aktuellen Temperaturen. Rostock 13 Grad, 13 messen wir auch in Waren und 14 sind es in Heringsdorf. Im Laufe des Vormittags erwarten wir Auflockerungen. Danach bekommen wir einen Mix aus Sonne und Wolken. Es soll trocken bleiben bei 16 bis 20 Grad maximal. Morgen ist es dann zunächst bedeckt und regnerisch. Ab dem Nachmittag lockert es aber wieder auf und wir bekommen Werte zwischen 13 und 16 Grad. 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Ich bin Jerome Nussbaum.

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3: Ich bin Jerome Nussbaum. Ein 86-jähriger Mann im Krankenfahrstuhl ist in Riebnitz-Damgarten von einem LKW mitgeschleift und schwer verletzt worden. Laut Polizei hat der LKW-Fahrer den Rentner beim Losfahren übersehen. Er habe sich wohl im toten Winkel befunden, hieß es. Lebensgefahr bestand demnach aber nicht. Im neu gewählten Landtag von Mecklenburg-Vorpommern beraten die Fraktionsspitzen mit Landtagspräsidentin Hesse. Die konstituierende Sitzung wird vorbereitet. Fest steht schon, dass die Abgeordneten am 20. Oktober zum ersten Mal in neuer Besetzung zusammenkommen. Die Spitzen von Union und SPD beraten heute Abend im Koalitionsausschuss über die geplanten Reformen der Bundesregierung. Ein Thema soll aber auch der Umgang mit der AfD sein.
4: Den letzten Anstoß dazu gab gestern die Wahl des ersten AfD-Landtagspräsidenten in Sachsen-Anhalt. Doch die Regierungsparteien waren schon vorher durch die Wahlerfolge der AfD und auch der schwachen Ergebnisse der CDU in Mecklenburg-Vorpommern unter Druck geraten. Mit letzten Kompromissen bei den Reformen wollen sie offenbar wieder Vertrauen herstellen. Anfang Juli hatten sie sich schon auf Neuregelungen zur Rente, Steuer, Pflege und am Arbeitsmarkt geeinigt. Uneins sind sie sich noch bei der Abschaffung der Rente mit 63. Noah Ulrich, Redaktion.
3: Sachsen-Anhalts BSW-Generalsekretär Runert hat ausgeschlossen, dass seine Partei den AfD-Politiker Till Schneider zum Landtagsvizepräsidenten gewählt hat. Er hatte gestern 5 Stimmen mehr erhalten, als die AfD-Abgeordnete hat. Runert sagte der ARD, man habe klar gesagt, dass man ihn wegen seiner inhaltlichen Einstellungen nicht mitwähle. Dagegen habe sich gestern gezeigt, dass sich Teile der CDU eine Mehrheit mit der AfD vorstellen könnten. Bei der Ministerpräsidentenwahl im Dezember will sich das BSW enthalten. Der Flughafen Leipzig-Halle versucht weiter, die irische Billigfluggesellschaft Ryanair zurückzuholen. Zunächst gab es von ihr aber eine Absage.
5: Ryanair hatte sein Angebot an vielen deutschen Flughäfen ausgedünnt. In Berlin soll die Basis der Airline mit 7 Flugzeugen zum 24. Oktober geschlossen werden. Dann gibt es nur noch deutlich weniger Flüge. Laut Leipziger Volkszeitung wurde nun Leipzig-Halle eine Absage erteilt. Als Grund seien zu hohe Kosten in Deutschland genannt worden, etwa bei der Luftverkehrssteuer. Der Flughafen gibt die Hoffnung aber nicht auf und kündigte an, weiter an wettbewerbsfähigen Rahmenbedingungen zu arbeiten. Ulrike Klein, Redaktion.
3: Der neue Tankrabatt kommt nach einer Auswertung von Wirtschaftsforschern größtenteils bei den Autofahrern an, allerdings mit großen Schwankungen. Laut Münchner IFO-Institut wurden bei Diesel und Super E10 von den 17 Cent Entlastung pro Liter im Schnitt 15 Cent weitergegeben, bei E5 16 Cent. Zum Start am 1. Oktober sei der Tankrabatt demnach noch komplett weitergegeben worden, am Wochenende dann aber nicht. Viel Bewegung gebe es bei der günstigeren Sorte E10.
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3: Die Temperaturen liegen im Moment in Schwerin bei 19 Grad, 18 messen wir in Waren und 17 sind es in Heringsdorf. Sonne und Wolken wechseln sich ab, zum Abend hin lockert es dann immer weiter auf und es soll trocken bleiben. Morgen ist es dann zunächst bedeckt und regnerisch, ab dem Nachmittag ist es dann aber nur noch locker bewölkt, lokal sind jedoch Schauer und Gewitter möglich bei maximal 16 Grad.

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6: Ich bin Jerome Nussbaum. In Schwerin beginnen am Abend die 31. Literaturtage. Da bestellt der gebürtige Schweriner Gregor Sander seinen neuesten Roman Troja später Nachmittag vor. Es geht darin um den Lebensweg und mögliche Erfindungen des Mecklenburger Archäologen Heinrich Schliemann bei der Entdeckung des antiken Troja. Bis Anfang November gibt es gut 20 Lesungen, Konzerte und Mitmachaktionen. In ganz Mecklenburg-Vorpommern haben heute Tagespflegeeinrichtungen ihre Türen für Besucher geöffnet. Der Aktionstag steht unter dem Motto „Mit Freude durch den Tag, gemeinsam statt alle“. Unter anderem werden Angehörige informiert, wie sie bei der Pflege Betroffener zu Hause durch Tagespflege entlastet werden können. Mehr als 220 solcher Einrichtungen gibt es landesweit von verschiedenen Trägern. Die Gemeinde Roggentin im Kreis Rostock baut ein neues Gerätehaus für ihre freiwillige Feuerwehr. Es entsteht am Globusring. Die Gemeinde selbst investiert rund 6,5 Millionen Euro. Fördermittel von Land oder Bund gäbe es dafür nicht, hieß es. In Mecklenburg-Vorpommern sind Lehrkräfte flächendeckend überlastet. Zu diesem Ergebnis kommt eine aktuelle Studie der Universität Göttingen, vor allem wegen Lehrkräftemangels. Der sorgt für Unterrichtsausfall und belastet die verbleibenden Lehrkräfte, so die Gewerkschaft Erziehung und Wissenschaft. Laut der Studie funktioniere die Strategie, den Mangel durch Quereinsteiger zu beseitigen, nicht gut. Unzureichende Qualifizierung und mangelhafte Begleitung der Quereinsteiger fielen ebenfalls den regulär ausgebildeten Lehrkräften zur Last.
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6: Wir schauen auf die aktuellen Temperaturen. Rostock 13 Grad, 13 messen wir auch in Waren und 14 sind es in Heringsdorf. Im Laufe des Vormittags erwarten wir Auflockerungen, danach bekommen wir einen Mix aus Sonne und Wolken. Es soll trocken bleiben bei 16 bis 20 Grad maximal. Morgen ist es dann zunächst bedeckt und regnerisch, ab dem Nachmittag lockert es aber wieder auf und wir bekommen Werte zwischen 13 und 16 Grad. 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Ich bin Jerome Nussbaum.

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10: Ich bin Jerome Nussbaum. Mit 3 Monaten Verspätung ist auf dem neuen Markt in Rostock der neue City Cube aufgestellt worden. Bürger können den 2-stöckigen Glaskasten künftig für öffentliche Veranstaltungen buchen, etwa im Rahmen von Ausstellungen oder Workshops. Die Polizei auf Usedom rät Hundehaltern zu besonderer Vorsicht. In Kölpinsee wurden offenbar Giftköder ausgelegt, deshalb mussten vor etwa einer Woche 2 Hunde behandelt werden. Vizekanzler Klingbeil von der SPD hat die Wahl des ersten AfD-Landtagspräsidenten in Sachsen-Anhalt als einen Tabubruch bezeichnet. Nicht nur das BSW, auch die CDU müsste dringend erklären, wie es dazu kommen konnte. Nach dem Wahlerfolg von Tobias Rausch war die SPD-Spitze noch am Abend aus Protest durch Berlin gezogen. Verteidigungsminister Pistorius äußerte deutliche Worte.
11: Dass Demokratinnen und Demokraten, Rechtsextremisten und Faschisten als Steigbügelhalter gedient haben, liebe Freunde. Und ich sage es in aller Deutlichkeit, wer das zugelassen hat, hat sich an der Demokratie unseres großartigen Landes vergangen.
10: AfD-Bundeschefin Weidel erklärte das Ergebnis für Rausch mit vorherigen Gesprächen. Es wird vermutet, dass bei der geheimen Wahl im neuen Landtag in Magdeburg auch CDU-Abgeordnete für ihn gestimmt haben. Die Spitzen von Union und SPD beraten heute Abend im Koalitionsausschuss über die geplanten Reformen der Bundesregierung. Mit letzten Kompromissen wollen sie nach den Wahlschlappen der CDU in Sachsen-Anhalt und Mecklenburg-Vorpommern wieder Vertrauen herstellen. Anfang Juli hatten sie sich schon auf Neuregelungen zur Rente, Steuer, Pflege und am Arbeitsmarkt geeinigt. Uneins sind sie sich unter anderem noch bei der Abschaffung der Rente mit 63. Auf dem Bebelplatz in Berlin wird heute an die Opfer des Überfalls der Hamas auf Israel vor 3 Jahren erinnert. Es gibt eine öffentliche Gedenkzeremonie, bei der unter anderem Bundesinnenminister Dobrindt spricht. Von den Organisatoren heißt es, die Veranstaltung solle ein öffentliches Zeichen gegen Terrorismus, Antisemitismus und politischen Fanatismus sein. Das Brandenburger Tor wird über den Abend wieder in den Farben der israelischen Flagge angestrahlt. Die Weltgesundheitsorganisation WHO bietet Russland Hilfe an nach einem möglichen Lungenpest-Todesfall. WHO-Chef Tedros sagte, man stehe mit den russischen Behörden in Kontakt, man wolle bei der Aufklärung unterstützen. Am Freitag war in Sibirien die Mitarbeiterin eines Pestforschungsinstituts gestorben, nach offiziellen Angaben an einer Lungenentzündung unbekannter Herkunft. Medienberichten zufolge könnte sie sich im Labor mit der Lungenpest infiziert haben.
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10: Die Temperaturen liegen im Moment in Schwerin bei 19 Grad, 18 messen wir in Waren und 17 sind es in Heringsdorf. Sonne und Wolken wechseln sich ab, zum Abend hin lockert es dann immer weiter auf und es soll trocken bleiben. Morgen ist es dann zunächst bedeckt und regnerisch, ab dem Nachmittag ist es dann aber nur noch locker bewölkt, lokal sind jedoch Schauer und Gewitter möglich bei maximal 16 Grad.
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8: Ich bin Jerome Nussbaum. In Schwerin beginnen am Abend die 31. Literaturtage. Da bestellt der gebürtige Schweriner Gregor Sander seinen neuesten Roman Troja später Nachmittag vor. Es geht darin um den Lebensweg und mögliche Erfindungen des Mecklenburger Archäologen Heinrich Schliemann bei der Entdeckung des antiken Troja. Bis Anfang November gibt es gut 20 Lesungen, Konzerte und Mitmachaktionen. In ganz Mecklenburg-Vorpommern haben heute Tagespflegeeinrichtungen ihre Türen für Besucher geöffnet. Der Aktionstag steht unter dem Motto mit Freude durch den Tag, gemeinsam statt allein. Unter anderem werden Angehörige informiert, wie sie bei der Pflege Betroffener zu Hause durch Tagespflege entlastet werden können. Mehr als 220 solcher Einrichtungen gibt es landesweit von verschiedenen Trägern. Die Gemeinde Rogentin im Kreis Rostock baut ein neues Gerätehaus für ihre freiwillige Feuerwehr. Es entsteht am Globusring. Die Gemeinde selbst investiert rund 6,5 Millionen Euro. Fördermittel von Land oder Bund gäbe es dafür nicht, hieß es. In Mecklenburg-Vorpommern sind Lehrkräfte flächendeckend überlastet. Zu diesem Ergebnis kommt eine aktuelle Studie der Universität Göttingen, vor allem wegen Lehrkräftemangels. Der sorgt für Unterrichtsausfall und belastet die verbleibenden Lehrkräfte, so die Gewerkschaft Erziehung und Wissenschaft. Laut der Studie funktioniere die Strategie, den Mangel durch Quereinsteiger zu beseitigen, nicht gut. Unzureichende Qualifizierung und mangelhafte Begleitung der Quereinsteiger fielen ebenfalls den regulär ausgebildeten Lehrkräften zur Last.
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8: Wir schauen auf die aktuellen Temperaturen. Rostock 13 Grad, 13 messen wir auch in Waren und 14 sind es in Heringsdorf. Im Laufe des Vormittags erwarten wir Auflockerungen, danach bekommen wir einen Mix aus Sonne und Wolken. Es soll trocken bleiben bei 16 bis 20 Grad maximal. Morgen ist es dann zunächst bedeckt und regnerisch, ab dem Nachmittag lockert es aber wieder auf und wir bekommen Werte zwischen 13 und 16 Grad. 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Ich bin Jerome Nussbaum.

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1: Ich bin Jerome Nussbaum. Mit 3 Monaten Verspätung ist auf dem neuen Markt in Rostock der neue City Cube aufgestellt worden. Bürger können den 2-stöckigen Glaskasten künftig für öffentliche Veranstaltungen buchen, etwa im Rahmen von Ausstellungen oder Workshops. Die Polizei auf Usedom rät Hundehaltern zu besonderer Vorsicht. In Kölpinsee wurden offenbar Giftköder ausgelegt, deshalb mussten vor etwa einer Woche 2 Hunde behandelt werden. Vizekanzler Klingbeil von der SPD hat die Wahl des ersten AfD-Landtagspräsidenten in Sachsen-Anhalt als einen Tabubruch bezeichnet. Nicht nur das BSW, auch die CDU müsste dringend erklären, wie es dazu kommen konnte. Nach dem Wahlerfolg von Tobias Rausch war die SPD-Spitze noch am Abend aus Protest durch Berlin gezogen. Verteidigungsminister Pistorius äußerte deutliche Worte.
2: Dass Demokratinnen und Demokraten, Rechtsextremisten und Faschisten als Steigbügelhalter gedient haben, liebe Freunde. Und ich sage es in aller Deutlichkeit, wer das zugelassen hat, hat sich an der Demokratie unseres großartigen Landes vergangen.
1: AfD-Bundeschefin Weidel erklärte das Ergebnis für Rausch mit vorherigen Gesprächen. Es wird vermutet, dass bei der geheimen Wahl im neuen Landtag in Magdeburg auch CDU-Abgeordnete für ihn gestimmt haben. Die Spitzen von Union und SPD beraten heute Abend im Koalitionsausschuss über die geplanten Reformen der Bundesregierung. Mit letzten Kompromissen wollen sie nach den Wahlschlappen der CDU in Sachsen-Anhalt und Mecklenburg-Vorpommern wieder Vertrauen herstellen. Anfang Juli hatten sie sich schon auf Neuregelungen zur Rente, Steuer, Pflege und am Arbeitsmarkt geeinigt. Uneins sind sie sich unter anderem noch bei der Abschaffung der Rente mit 63. Auf dem Bebelplatz in Berlin wird heute an die Opfer des Überfalls der Hamas auf Israel vor 3 Jahren erinnert. Es gibt eine öffentliche Gedenkzeremonie, bei der unter anderem Bundesinnenminister Dobrindt spricht. Von den Organisatoren heißt es, die Veranstaltung solle ein öffentliches Zeichen gegen Terrorismus, Antisemitismus und politischen Fanatismus sein. Das Brandenburger Tor wird über den Abend wieder in den Farben der israelischen Flagge angestrahlt. Die Weltgesundheitsorganisation WHO bietet Russland Hilfe an nach einem möglichen Lungenpest-Todesfall. WHO-Chef Tedros sagte, man stehe mit den russischen Behörden in Kontakt, man wolle bei der Aufklärung unterstützen. Am Freitag war in Sibirien die Mitarbeiterin eines Pestforschungsinstituts gestorben, nach offiziellen Angaben an einer Lungenentzündung unbekannter Herkunft. Medienberichten zufolge könnte sie sich im Labor mit der Lungenpest infiziert haben.
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1: Die Temperaturen liegen im Moment in Rostock bei 19 Grad, 18 sind es in Neubrandenburg und 16 in Binz. Es ist überwiegend freundlich, nur wenige Wolken sind am Himmel und es soll trocken bleiben. Morgen ist es dann zunächst bedeckt und regnerisch, ab dem Nachmittag ist es dann aber nur noch locker bewölkt. Lokal sind jedoch Schauer und Gewitter möglich bei maximal 16 Grad.

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4: Ich bin Jerome Nussbaum. In Schwerin beginnen am Abend die 31. Literaturtage. Da bestellt der gebürtige Schweriner Gregor Sander seinen neuesten Roman Troja später Nachmittag vor. Es geht darin um den Lebensweg und mögliche Erfindungen des Mecklenburger Archäologen Heinrich Schliemann bei der Entdeckung des antiken Troja. Bis Anfang November gibt es gut 20 Lesungen, Konzerte und Mitmachaktionen. In ganz Mecklenburg-Vorpommern haben heute Tagespflegeeinrichtungen ihre Türen für Besucher geöffnet. Der Aktionstag steht unter dem Motto mit Freude durch den Tag, gemeinsam statt allein. Unter anderem werden Angehörige informiert, wie sie bei der Pflege Betroffener zu Hause durch Tagespflege entlastet werden können. Mehr als 220 solcher Einrichtungen gibt es landesweit von verschiedenen Trägern. Die Gemeinde Rogentin im Kreis Rostock baut ein neues Gerätehaus für ihre freiwillige Feuerwehr. Es entsteht am Globusring. Die Gemeinde selbst investiert rund 6,5 Millionen Euro. Fördermittel von Land oder Bund gäbe es dafür nicht, hieß es. In Mecklenburg-Vorpommern sind Lehrkräfte flächendeckend überlastet. Zu diesem Ergebnis kommt eine aktuelle Studie der Universität Göttingen, vor allem wegen Lehrkräftemangels. Der sorgt für Unterrichtsausfall und belastet die verbleibenden Lehrkräfte, so die Gewerkschaft Erziehung und Wissenschaft. Laut der Studie funktioniere die Strategie, den Mangel durch Quereinsteiger zu beseitigen, nicht gut. Unzureichende Qualifizierung und mangelhafte Begleitung der Quereinsteiger fielen ebenfalls den regulär ausgebildeten Lehrkräften zur Last.
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4: Wir schauen auf die aktuellen Temperaturen. Rostock 13 Grad, 13 messen wir auch in Waren und 14 sind es in Heringsdorf. Im Laufe des Vormittags erwarten wir Auflockerungen, danach bekommen wir einen Mix aus Sonne und Wolken. Es soll trocken bleiben bei 16 bis 20 Grad maximal. Morgen ist es dann zunächst bedeckt und regnerisch, ab dem Nachmittag lockert es aber wieder auf und wir bekommen Werte zwischen 13 und 16 Grad. 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Ich bin Jerome Nussbaum.

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7: Ich bin Jerome Nussbaum. Ein 86-jähriger Mann im Krankenfahrstuhl ist in Riebnitz-Damgarten von einem LKW mitgeschleift und schwer verletzt worden. Laut Polizei hat der LKW-Fahrer den Rentner beim Losfahren übersehen. Er habe sich wohl im toten Winkel befunden, hieß es. Lebensgefahr bestand demnach aber nicht. Im neu gewählten Landtag von Mecklenburg-Vorpommern beraten die Fraktionsspitzen mit Landtagspräsidentin Hesse. Die konstituierende Sitzung wird vorbereitet. Fest steht schon, dass die Abgeordneten am 20. Oktober zum ersten Mal in neuer Besetzung zusammenkommen. Die Spitzen von Union und SPD beraten heute Abend im Koalitionsausschuss über die geplanten Reformen der Bundesregierung. Ein Thema soll aber auch der Umgang mit der AfD sein.
8: Den letzten Anstoß dazu gab gestern die Wahl des ersten AfD-Landtagspräsidenten in Sachsen-Anhalt. Doch die Regierungsparteien waren schon vorher durch die Wahlerfolge der AfD und auch der schwachen Ergebnisse der CDU in Mecklenburg-Vorpommern unter Druck geraten. Mit letzten Kompromissen bei den Reformen wollen sie offenbar wieder Vertrauen herstellen. Anfang Juli hatten sie sich schon auf Neuregelungen zur Rente, Steuer, Pflege und am Arbeitsmarkt geeinigt. Uneins sind sie sich noch bei der Abschaffung der Rente mit 63. Noah Ulrich, Redaktion.
7: Sachsen-Anhalts BSW-Generalsekretär Runert hat ausgeschlossen, dass seine Partei den AfD-Politiker Till Schneider zum Landtagsvizepräsidenten gewählt hat. Er hatte gestern 5 Stimmen mehr erhalten, als die AfD-Abgeordnete hat. Runert sagte der ARD, man habe klar gesagt, dass man ihn wegen seiner inhaltlichen Einstellungen nicht mitwähle. Dagegen habe sich gestern gezeigt, dass sich Teile der CDU eine Mehrheit mit der AfD vorstellen könnten. Bei der Ministerpräsidentenwahl im Dezember will sich das BSW enthalten. Der Flughafen Leipzig-Halle versucht weiter, die irische Billigfluggesellschaft Ryanair zurückzuholen. Zunächst gab es von ihr aber eine Absage.
9: Ryanair hatte sein Angebot an vielen deutschen Flughäfen ausgedünnt. In Berlin soll die Basis der Airline mit 7 Flugzeugen zum 24. Oktober geschlossen werden. Dann gibt es nur noch deutlich weniger Flüge. Laut Leipziger Volkszeitung wurde nun Leipzig-Halle eine Absage erteilt. Als Grund seien zu hohe Kosten in Deutschland genannt worden, etwa bei der Luftverkehrssteuer. Der Flughafen gibt die Hoffnung aber nicht auf und kündigte an, weiter an wettbewerbsfähigen Rahmenbedingungen zu arbeiten. Ulrike Klein, Redaktion.
7: Der neue Tankrabatt kommt nach einer Auswertung von Wirtschaftsforschern größtenteils bei den Autofahrern an, allerdings mit großen Schwankungen. Laut Münchner IFO-Institut wurden bei Diesel und Super E10 von den 17 Cent Entlastung pro Liter im Schnitt 15 Cent weitergegeben, bei E5 16 Cent. Zum Start am 1. Oktober sei der Tankrabatt demnach noch komplett weitergegeben worden, am Wochenende dann aber nicht. Viel Bewegung gebe es bei der günstigeren Sorte E10.
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7: Die Temperaturen liegen im Moment in Rostock bei 19 Grad, 18 sind es in Neubrandenburg und 16 in Binz. Es ist überwiegend freundlich, nur wenige Wolken sind am Himmel und es soll trocken bleiben. Morgen ist es dann zunächst bedeckt und regnerisch, ab dem Nachmittag ist es dann aber nur noch locker bewölkt. Lokal sind jedoch Schauer und Gewitter möglich bei maximal 16 Grad.

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5: Ich bin Jerome Nussbaum. Ein 86-jähriger Mann im Krankenfahrstuhl ist in Riebnitz-Damgarten von einem LKW mitgeschleift und schwer verletzt worden. Laut Polizei hat der LKW-Fahrer den Rentner beim Losfahren übersehen. Er habe sich wohl im toten Winkel befunden, hieß es. Lebensgefahr bestand demnach aber nicht. Im neu gewählten Landtag von Mecklenburg-Vorpommern beraten die Fraktionsspitzen mit Landtagspräsidentin Hesse. Die konstituierende Sitzung wird vorbereitet. Fest steht schon, dass die Abgeordneten am 20. Oktober zum ersten Mal in neuer Besetzung zusammenkommen. Die Spitzen von Union und SPD beraten heute Abend im Koalitionsausschuss über die geplanten Reformen der Bundesregierung. Ein Thema soll aber auch der Umgang mit der AfD sein.
6: Den letzten Anstoß dazu gab gestern die Wahl des ersten AfD-Landtagspräsidenten in Sachsen-Anhalt. Doch die Regierungsparteien waren schon vorher durch die Wahlerfolge der AfD und auch der schwachen Ergebnisse der CDU in Mecklenburg-Vorpommern unter Druck geraten. Mit letzten Kompromissen bei den Reformen wollen sie offenbar wieder Vertrauen herstellen. Anfang Juli hatten sie sich schon auf Neuregelungen zur Rente, Steuer, Pflege und am Arbeitsmarkt geeinigt. Uneins sind sie sich noch bei der Abschaffung der Rente mit 63. Noah Ulrich, Redaktion.
5: Sachsen-Anhalts BSW-Generalsekretär Runert hat ausgeschlossen, dass seine Partei den AfD-Politiker Till Schneider zum Landtagsvizepräsidenten gewählt hat. Er hatte gestern 5 Stimmen mehr erhalten, als die AfD-Abgeordnete hat. Runert sagte der ARD, man habe klar gesagt, dass man ihn wegen seiner inhaltlichen Einstellungen nicht mitwähle. Dagegen habe sich gestern gezeigt, dass sich Teile der CDU eine Mehrheit mit der AfD vorstellen könnten. Bei der Ministerpräsidentenwahl im Dezember will sich das BSW enthalten. Der Flughafen Leipzig-Halle versucht weiter, die irische Billigfluggesellschaft Ryanair zurückzuholen. Zunächst gab es von ihr aber eine Absage.
7: Ryanair hatte sein Angebot an vielen deutschen Flughäfen ausgedünnt. In Berlin soll die Basis der Airline mit 7 Flugzeugen zum 24. Oktober geschlossen werden. Dann gibt es nur noch deutlich weniger Flüge. Laut Leipziger Volkszeitung wurde nun Leipzig-Halle eine Absage erteilt. Als Grund seien zu hohe Kosten in Deutschland genannt worden, etwa bei der Luftverkehrssteuer. Der Flughafen gibt die Hoffnung aber nicht auf und kündigte an, weiter an wettbewerbsfähigen Rahmenbedingungen zu arbeiten. Ulrike Klein, Redaktion.
5: Der neue Tankrabatt kommt nach einer Auswertung von Wirtschaftsforschern größtenteils bei den Autofahrern an, allerdings mit großen Schwankungen. Laut Münchner IFO-Institut wurden bei Diesel und Super E10 von den 17 Cent Entlastung pro Liter im Schnitt 15 Cent weitergegeben, bei E5 16 Cent. Zum Start am 1. Oktober sei der Tankrabatt demnach noch komplett weitergegeben worden, am Wochenende dann aber nicht. Viel Bewegung gebe es bei der günstigeren Sorte E10.
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5: Die Temperaturen liegen im Moment in Rostock bei 19 Grad, 18 sind es in Neubrandenburg und 16 in Binz. Es ist überwiegend freundlich, nur wenige Wolken sind am Himmel und es soll trocken bleiben. Morgen ist es dann zunächst bedeckt und regnerisch, ab dem Nachmittag ist es dann aber nur noch locker bewölkt. Lokal sind jedoch Schauer und Gewitter möglich bei maximal 16 Grad.

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